0: nicht auf die Forderung eingehen. Mitte August hatte die Attacke die Berliner Behörden zum Teil lahmgelegt. Es wird immer noch geprüft, welche Daten gestohlen wurden. Die Hacker behaupten laut einem Spiegelbericht an etliche Daten gekommen zu sein und sie drohen damit, sie zu veröffentlichen, sollten sie nicht gut 2 Millionen Euro in Bitcoin bekommen. US-Präsident Trump hat einen Öldeal mit Venezuela verkündet. Die USA erhalten die Mehrheitskontrolle über 65 Milliarden Barrel venezolanisches Erdöl. Die US-Ölreserven würden sich dadurch mehr als verdoppeln. Im Januar hatten die USA Venezuelas damaligen Präsidenten Maduro gefangen genommen. Norwegen nimmt Abschied von König Harald. Tausende Menschen legten Blumen und Karten vor dem Palast in Oslo nieder. Viele umarmten sich und weinten. Am Abend wurde der Sarg durch die Hauptstadt zum Schloss gefahren. Harald soll zunächst in der Schlosskapelle aufgebahrt werden. Der FC Bayern macht zum Bundesliga-Start genau da weiter, wo er vor der Sommerpause aufgehört hat. Im Eröffnungsspiel gegen den VfB Stuttgart haben die Bayern am Ende deutlich mit 5:1 gewonnen. Das Team von Trainer Vincent Kompany ließ sich auch nicht vom zwischenzeitlichen Ausgleich der Stuttgarter schocken. Bayern-Spieler und Torschütze zum 4:1 Alexander Pavlovic sagte bei Sky:
1: Wir haben von Anfang bis Ende alles gegeben und ist oft gegen Stuttgart so, dass sie mit der zweiten Hälfte ein bisschen einbrechen, nicht mehr so viel Kraft haben und es war heute wieder so und wir machen immer weiter, hören nicht auf und machen unsere Tore.
2: 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Wolkig und ab und zu nass ist es heute Vormittag. Im Norden und Westen ziehen viele Wolken durch. An der Küste regnet es zeitweise. Sonst scheint oft die Sonne und später kommen mehr Wolken dazu. Nur vereinzelt ein kurzer Schauer. Dazu werden es 20 bis 27 Grad. Morgen geht's gemischt weiter, meist trocken, maximal bis 29 Grad.

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In den US-Billboard-Charts war das ein Riesenhit gewesen für Quarterflash, nämlich Harden My Heart. Platz 3 waren sie damals und insgesamt 24 Wochen in den Billboard-Charts vertreten. Platte wurde mit Gold ausgezeichnet. Zu dieser Nummer hier aus dem Jahr 1979 muss man wohl nicht mehr viel erzählen, denn das war der größte Hit für Kiss in Deutschland. I Was Made For Loving You. Insgesamt 39 Wochen in den Top 75 Verkaufscharts vertreten gewesen. Die Platte wurde mit Platin ausgezeichnet und höchstplatziert war die Single auf Platz Nummer 2. Hier ist I Was Made For Loving You. Tonight.

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1: Im Studio Cornelius Dreger. Schönen guten Morgen. Gemeinsame Übungen, neue Technologien und eine neue Taskforce. Die Ostseestaaten wollen beim Thema Drohnenabwehr künftig enger zusammenarbeiten. Das wurde bei einem Treffen der Innenminister in Flensburg vereinbart. Die neue Sicherheitstaskforce soll aber auch auf andere hybride Bedrohungen reagieren, so Bundesinnenminister Dobrindt.
2: Wir reden hier in der Ostsee von gekappten Unterwasserkabeln, von Anschlagsversuchen, von Desinformationskampagnen. Alles dient der Destabilisierung unserer Gesellschaften, der Politik, unserer Demokratien.
1: Das Land Berlin wird nach einem Hackerangriff erpresst, will laut regierendem Bürgermeister Wegner aber nicht auf die Forderung eingehen. Mitte August hatte die Attacke die Berliner Behörden zum Teil lahmgelegt. Es wird immer noch geprüft, welche Daten gestohlen wurden. Die Hacker behaupten laut einem Spiegelbericht an etliche Daten gekommen zu sein und sie drohen damit, sie zu veröffentlichen, sollten sie nicht gut 2 Millionen Euro in Bitcoin bekommen. US-Präsident Trump hat einen Öldeal mit Venezuela verkündet. Die USA erhalten die Mehrheitskontrolle über 65 Milliarden Barrel venezolanisches Erdöl. Die US-Ölreserven würden sich dadurch mehr als verdoppeln. Im Januar hatten die USA Venezuelas damaligen Präsidenten Maduro gefangen genommen. Norwegen nimmt Abschied von König Harald. Tausende Menschen legten Blumen und Karten vor dem Palast in Oslo nieder. Viele umarmten sich und weinten. Am Abend wurde der Sarg durch die Hauptstadt zum Schloss gefahren. Harald soll zunächst in der Schlosskapelle aufgebahrt werden. Der FC Bayern macht zum Bundesliga-Start genau da weiter, wo er vor der Sommerpause aufgehört hat. Im Eröffnungsspiel gegen den VfB Stuttgart haben die Bayern am Ende deutlich mit 5:1 gewonnen. Das Team von Trainer Vincent Kompany ließ sich auch nicht vom zwischenzeitlichen Ausgleich der Stuttgarter schocken. Bayern-Spieler und Torschütze zum 4:1 Alexander Pavlovic sagte bei Sky:
3: Wir haben von Anfang bis Ende alles gegeben und ist oft gegen Stuttgart so, dass sie mit der zweiten Hälfte ein bisschen einbrechen, nicht mehr so viel Kraft haben und es war heute wieder so und wir machen immer weiter, hören nicht auf und machen unsere Tore.
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4: mit KI-Support. Wolkig und ab und zu nass ist es heute Vormittag. Im Norden und Westen ziehen viele Wolken durch. An der Küste regnet es zeitweise, sonst scheint oft die Sonne und später kommen mehr Wolken dazu, nur vereinzelt ein kurzer Schauer. Dazu werden es 20 bis 27 Grad. Morgen geht's gemischt weiter, meist trocken, maximal bis 29 Grad.

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1: Im Studio Cornelius Dreger. Schönen guten Morgen. Gemeinsame Übungen, neue Technologien und eine neue Taskforce. Die Ostseestaaten wollen beim Thema Drohnenabwehr künftig enger zusammenarbeiten. Das wurde bei einem Treffen der Innenminister in Flensburg vereinbart. Die neue Sicherheitstaskforce soll aber auch auf andere hybride Bedrohungen reagieren, so Bundesinnenminister Dobrindt.
2: Wir reden hier in der Ostsee von gekappten Unterwasserkabeln, von Anschlagsversuchen, von Desinformationskampagnen. Alles dient der Destabilisierung unserer Gesellschaften, der Politik, unserer Demokratien.
1: Das Land Berlin wird nach einem Hackerangriff erpresst, will laut regierendem Bürgermeister Wegner aber nicht auf die Forderung eingehen. Mitte August hatte die Attacke die Berliner Behörden zum Teil lahmgelegt. Es wird immer noch geprüft, welche Daten gestohlen wurden. Die Hacker behaupten laut einem Spiegelbericht, an etliche Daten gekommen zu sein und sie drohen damit, sie zu veröffentlichen, sollten sie nicht gut 2 Millionen Euro in Bitcoin bekommen. US-Präsident Trump hat einen Öldeal mit Venezuela verkündet. Die USA erhalten die Mehrheitskontrolle über 65 Milliarden Barrel venezolanisches Erdöl. Die US-Ölreserven würden sich dadurch mehr als verdoppeln. Im Januar hatten die USA Venezuelas damaligen Präsidenten Maduro gefangen genommen. Norwegen nimmt Abschied von König Harald. Tausende Menschen legten Blumen und Karten vor dem Palast in Oslo nieder. Viele umarmten sich und weinten. Am Abend wurde der Sarg durch die Hauptstadt zum Schloss gefahren. Harald soll zunächst in der Schlosskapelle aufgebahrt werden. Der FC Bayern macht zum Bundesliga-Start genau da weiter, wo er vor der Sommerpause aufgehört hat. Im Eröffnungsspiel gegen den VfB Stuttgart haben die Bayern am Ende deutlich mit 5:1 gewonnen. Das Team von Trainer Vincent Kompany ließ sich auch nicht vom zwischenzeitlichen Ausgleich der Stuttgarter schocken. Bayern-Spieler und Torschütze zum 4:1 Alexander Pavlovic sagte bei Sky:
3: Wir haben von Anfang bis Ende alles gegeben und ist oft gegen Stuttgart so, dass sie mit der zweiten Hälfte ein bisschen einbrechen, nicht mehr so viel Kraft haben und es war heute wieder so und wir machen immer weiter, hören nicht auf und machen unsere Tore.
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4: mit KI-Support. Wolkig und ab und zu nass ist es heute Vormittag. Im Norden und Westen ziehen viele Wolken durch. An der Küste regnet es zeitweise. Sonst scheint oft die Sonne und später kommen mehr Wolken dazu. Nur vereinzelt ein kurzer Schauer. Dazu werden es 20 bis 27 Grad. Morgen geht's gemischt weiter, meist trocken, maximal bis 29 Grad.

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1: Im Studio Cornelius Dreger. Schönen guten Morgen. Gemeinsame Übungen, neue Technologien und eine neue Taskforce. Die Ostseestaaten wollen beim Thema Drohnenabwehr künftig enger zusammenarbeiten. Das wurde bei einem Treffen der Innenminister in Flensburg vereinbart. Die neue Sicherheitstaskforce soll aber auch auf andere hybride Bedrohungen reagieren, so Bundesinnenminister Dobrindt.
2: Wir reden hier in der Ostsee von gekappten Unterwasserkabeln, von Anschlagsversuchen, von Desinformationskampagnen. Alles dient der Destabilisierung unserer Gesellschaften, der Politik, unserer Demokratien.
1: Das Land Berlin wird nach einem Hackerangriff erpresst, will laut regierendem Bürgermeister Wegner aber nicht auf die Forderung eingehen. Mitte August hatte die Attacke die Berliner Behörden zum Teil lahmgelegt. Es wird immer noch geprüft, welche Daten gestohlen wurden. Die Hacker behaupten laut einem Spiegelbericht an etliche Daten gekommen zu sein und sie drohen damit, sie zu veröffentlichen, sollten sie nicht gut 2 Millionen Euro in Bitcoin bekommen. US-Präsident Trump hat einen Öldeal mit Venezuela verkündet. Die USA erhalten die Mehrheitskontrolle über 65 Milliarden Barrel venezolanisches Erdöl. Die US-Ölreserven würden sich dadurch mehr als verdoppeln. Im Januar hatten die USA Venezuelas damaligen Präsidenten Maduro gefangen genommen. Norwegen nimmt Abschied von König Harald. Tausende Menschen legten Blumen und Karten vor dem Palast in Oslo nieder. Viele umarmten sich und weinten. Am Abend wurde der Sarg durch die Hauptstadt zum Schloss gefahren. Harald soll zunächst in der Schlosskapelle aufgebahrt werden. Der FC Bayern macht zum Bundesliga-Start genau da weiter, wo er vor der Sommerpause aufgehört hat. Im Eröffnungsspiel gegen den VfB Stuttgart haben die Bayern am Ende deutlich mit 5:1 gewonnen. Das Team von Trainer Vincent Kompany ließ sich auch nicht vom zwischenzeitlichen Ausgleich der Stuttgarter schocken. Bayern-Spieler und Torschütze zum 4:1 Alexander Pavlovic sagte bei Sky:
3: Wir haben von Anfang bis Ende alles gegeben und ist oft gegen Stuttgart so, dass sie mit der zweiten Hälfte ein bisschen einbrechen, nicht mehr so viel Kraft haben und es war heute wieder so und wir machen immer weiter, hören nicht auf und machen unsere Tore.
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4: mit KI-Support. Wolkig und ab und zu nass ist es heute Vormittag. Im Norden und Westen ziehen viele Wolken durch. An der Küste regnet es zeitweise, sonst scheint oft die Sonne und später kommen mehr Wolken dazu, nur vereinzelt ein kurzer Schauer. Dazu werden es 20 bis 27 Grad. Morgen geht's gemischt weiter, meist trocken, maximal bis 29 Grad.

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2: Im Studio Cornelius Dreger. Schönen guten Morgen. Gemeinsame Übungen, neue Technologien und eine neue Taskforce. Die Ostseestaaten wollen beim Thema Drohnenabwehr künftig enger zusammenarbeiten. Das wurde bei einem Treffen der Innenminister in Flensburg vereinbart. Die neue Sicherheitstaskforce soll aber auch auf andere hybride Bedrohungen reagieren, so Bundesinnenminister Dobrindt.
3: Wir reden hier in der Ostsee von gekappten Unterwasserkabeln, von Anschlagsversuchen, von Desinformationskampagnen. Alles dient der Destabilisierung unserer Gesellschaften, der Politik, unserer Demokratien.
2: Das Land Berlin wird nach einem Hackerangriff erpresst, will laut regierendem Bürgermeister Wegner aber nicht auf die Forderung eingehen. Mitte August hatte die Attacke die Berliner Behörden zum Teil lahmgelegt. Es wird immer noch geprüft, welche Daten gestohlen wurden. Die Hacker behaupten laut einem Spiegelbericht an etliche Daten gekommen zu sein und sie drohen damit, sie zu veröffentlichen, sollten sie nicht gut 2 Millionen Euro in Bitcoin bekommen. US-Präsident Trump hat einen Öldeal mit Venezuela verkündet. Die USA erhalten die Mehrheitskontrolle über 65 Milliarden Barrel venezolanisches Erdöl. Die US-Ölreserven würden sich dadurch mehr als verdoppeln. Im Januar hatten die USA Venezuelas damaligen Präsidenten Maduro gefangen genommen. Norwegen nimmt Abschied von König Harald. Tausende Menschen legten Blumen und Karten vor dem Palast in Oslo nieder. Viele umarmten sich und weinten. Am Abend wurde der Sarg durch die Hauptstadt zum Schloss gefahren. Harald soll zunächst in der Schlosskapelle aufgebahrt werden. Der FC Bayern macht zum Bundesliga-Start genau da weiter, wo er vor der Sommerpause aufgehört hat. Im Eröffnungsspiel gegen den VfB Stuttgart haben die Bayern am Ende deutlich mit 5:1 gewonnen. Das Team von Trainer Vincent Kompany ließ sich auch nicht vom zwischenzeitlichen Ausgleich der Stuttgarter schocken. Bayern-Spieler und Torschütze zum 4:1 Alexander Pavlovic sagte bei Sky:
4: Wir haben von Anfang bis Ende alles gegeben und ist oft gegen Stuttgart so, dass sie mit der zweiten Hälfte ein bisschen einbrechen, nicht mehr so viel Kraft haben und es war heute wieder so und wir machen immer weiter, hören nicht auf und machen unsere Tore.
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5: mit KI-Support. Wolkig und ab und zu nass ist es heute Vormittag. Im Norden und Westen ziehen viele Wolken durch. An der Küste regnet es zeitweise, sonst scheint oft die Sonne und später kommen mehr Wolken dazu, nur vereinzelt ein kurzer Schauer. Dazu werden es 20 bis 27 Grad. Morgen geht's gemischt weiter, meist trocken, maximal bis 29 Grad.

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1: Im Studio Cornelius Dreger. Schönen guten Morgen. Gemeinsame Übungen, neue Technologien und eine neue Taskforce. Die Ostseestaaten wollen beim Thema Drohnenabwehr künftig enger zusammenarbeiten. Das wurde bei einem Treffen der Innenminister in Flensburg vereinbart. Die neue Sicherheitstaskforce soll aber auch auf andere hybride Bedrohungen reagieren, so Bundesinnenminister Dobrindt.
2: Wir reden hier in der Ostsee von gekappten Unterwasserkabeln, von Anschlagsversuchen, von Desinformationskampagnen. Alles dient der Destabilisierung unserer Gesellschaften, der Politik, unserer Demokratien.
1: Das Land Berlin wird nach einem Hackerangriff erpresst, will laut regierendem Bürgermeister Wegner aber nicht auf die Forderung eingehen. Mitte August hatte die Attacke die Berliner Behörden zum Teil lahmgelegt. Es wird immer noch geprüft, welche Daten gestohlen wurden. Die Hacker behaupten laut einem Spiegelbericht an etliche Daten gekommen zu sein und sie drohen damit, sie zu veröffentlichen, sollten sie nicht gut 2 Millionen Euro in Bitcoin bekommen. US-Präsident Trump hat einen Öldeal mit Venezuela verkündet. Die USA erhalten die Mehrheitskontrolle über 65 Milliarden Barrel venezolanisches Erdöl. Die US-Ölreserven würden sich dadurch mehr als verdoppeln. Im Januar hatten die USA Venezuelas damaligen Präsidenten Maduro gefangen genommen. Norwegen nimmt Abschied von König Harald. Tausende Menschen legten Blumen und Karten vor dem Palast in Oslo nieder. Viele umarmten sich und weinten. Am Abend wurde der Sarg durch die Hauptstadt zum Schloss gefahren. Harald soll zunächst in der Schlosskapelle aufgebahrt werden. Der FC Bayern macht zum Bundesliga-Start genau da weiter, wo er vor der Sommerpause aufgehört hat. Im Eröffnungsspiel gegen den VfB Stuttgart haben die Bayern am Ende deutlich mit 5:1 gewonnen. Das Team von Trainer Vincent Kompany ließ sich auch nicht vom zwischenzeitlichen Ausgleich der Stuttgarter schocken. Bayern-Spieler und Torschütze zum 4:1 Alexander Pavlovic sagte bei Sky:
3: Wir haben von Anfang bis Ende alles gegeben und ist oft gegen Stuttgart so, dass sie mit der zweiten Hälfte ein bisschen einbrechen, nicht mehr so viel Kraft haben und es war heute wieder so und wir machen immer weiter, hören nicht auf und machen unsere Tore.
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4: mit KI-Support. Wolkig und ab und zu nass ist es heute Vormittag. Im Norden und Westen ziehen viele Wolken durch. An der Küste regnet es zeitweise, sonst scheint oft die Sonne und später kommen mehr Wolken dazu, nur vereinzelt ein kurzer Schauer. Dazu werden es 20 bis 27 Grad. Morgen geht's gemischt weiter, meist trocken, maximal bis 29 Grad.

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1: Im Studio Cornelius Dreger. Schönen guten Morgen. Gemeinsame Übungen, neue Technologien und eine neue Taskforce. Die Ostseestaaten wollen beim Thema Drohnenabwehr künftig enger zusammenarbeiten. Das wurde bei einem Treffen der Innenminister in Flensburg vereinbart. Die neue Sicherheitstaskforce soll aber auch auf andere hybride Bedrohungen reagieren, so Bundesinnenminister Dobrindt.
2: Wir reden hier in der Ostsee von gekappten Unterwasserkabeln, von Anschlagsversuchen, von Desinformationskampagnen. Alles dient der Destabilisierung unserer Gesellschaften, der Politik, unserer Demokratien.
1: Das Land Berlin wird nach einem Hackerangriff erpresst, will laut regierendem Bürgermeister Wegner aber nicht auf die Forderung eingehen. Mitte August hatte die Attacke die Berliner Behörden zum Teil lahmgelegt. Es wird immer noch geprüft, welche Daten gestohlen wurden. Die Hacker behaupten laut einem Spiegelbericht an etliche Daten gekommen zu sein und sie drohen damit, sie zu veröffentlichen, sollten sie nicht gut 2 Millionen Euro in Bitcoin bekommen. US-Präsident Trump hat einen Öldeal mit Venezuela verkündet. Die USA erhalten die Mehrheitskontrolle über 65 Milliarden Barrel venezolanisches Erdöl. Die US-Ölreserven würden sich dadurch mehr als verdoppeln. Im Januar hatten die USA Venezuelas damaligen Präsidenten Maduro gefangen genommen. Norwegen nimmt Abschied von König Harald. Tausende Menschen legten Blumen und Karten vor dem Palast in Oslo nieder. Viele umarmten sich und weinten. Am Abend wurde der Sarg durch die Hauptstadt zum Schloss gefahren. Harald soll zunächst in der Schlosskapelle aufgebahrt werden. Der FC Bayern macht zum Bundesliga-Start genau da weiter, wo er vor der Sommerpause aufgehört hat. Im Eröffnungsspiel gegen den VfB Stuttgart haben die Bayern am Ende deutlich mit 5:1 gewonnen. Das Team von Trainer Vincent Kompany ließ sich auch nicht vom zwischenzeitlichen Ausgleich der Stuttgarter schocken. Bayern-Spieler und Torschütze zum 4:1 Alexander Pavlovic sagte bei Sky:
3: Wir haben von Anfang bis Ende alles gegeben und ist oft gegen Stuttgart so, dass sie mit der zweiten Hälfte ein bisschen einbrechen, nicht mehr so viel Kraft haben und es war heute wieder so und wir machen immer weiter, hören nicht auf und machen unsere Tore.
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4: mit KI-Support. Wolkig und ab und zu nass ist es heute Vormittag. Im Norden und Westen ziehen viele Wolken durch. An der Küste regnet es zeitweise, sonst scheint oft die Sonne und später kommen mehr Wolken dazu, nur vereinzelt ein kurzer Schauer. Dazu werden es 20 bis 27 Grad. Morgen geht's gemischt weiter, meist trocken, maximal bis 29 Grad.

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3: Ladies and gentlemen, from Los Angeles, California, The Doors!

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1: Wir starten mit Balance und In for the Count aus dem Jahre 1982 aus dem gleichnamigen Album In for the Count. Danach hören wir Kanata mit Fortune Teller aus dem Album Images of Forever aus dem Jahre 1988. Und zum Abschluss unseres flotten Dreiers gibt's Tokio mit Tokio aus dem gleichnamigen Album Tokio aus dem Jahre 1981. Das ist unser Dreierpack aus den Munich City Night Samplern. Drei am Stück. Und los geht's jetzt mit Balance und In for the Count.

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1: Im Studio Cornelius Dreger. Schönen guten Morgen. Gemeinsame Übungen, neue Technologien und eine neue Taskforce. Die Ostseestaaten wollen beim Thema Drohnenabwehr künftig enger zusammenarbeiten. Das wurde bei einem Treffen der Innenminister in Flensburg vereinbart. Die neue Sicherheitstaskforce soll aber auch auf andere hybride Bedrohungen reagieren, so Bundesinnenminister Dobrindt.
2: Wir reden hier in der Ostsee von gekappten Unterwasserkabeln, von Anschlagsversuchen, von Desinformationskampagnen. Alles dient der Destabilisierung unserer Gesellschaften, der Politik, unserer Demokratien.
1: Das Land Berlin wird nach einem Hackerangriff erpresst, will laut regierendem Bürgermeister Wegner aber nicht auf die Forderung eingehen. Mitte August hatte die Attacke die Berliner Behörden zum Teil lahmgelegt. Es wird immer noch geprüft, welche Daten gestohlen wurden. Die Hacker behaupten laut einem Spiegelbericht an etliche Daten gekommen zu sein und sie drohen damit, sie zu veröffentlichen, sollten sie nicht gut 2 Millionen Euro in Bitcoin bekommen. US-Präsident Trump hat einen Öldeal mit Venezuela verkündet. Die USA erhalten die Mehrheitskontrolle über 65 Milliarden Barrel venezolanisches Erdöl. Die US-Ölreserven würden sich dadurch mehr als verdoppeln. Im Januar hatten die USA Venezuelas damaligen Präsidenten Maduro gefangen genommen. Norwegen nimmt Abschied von König Harald. Tausende Menschen legten Blumen und Karten vor dem Palast in Oslo nieder. Viele umarmten sich und weinten. Am Abend wurde der Sarg durch die Hauptstadt zum Schloss gefahren. Harald soll zunächst in der Schlosskapelle aufgebahrt werden. Der FC Bayern macht zum Bundesliga-Start genau da weiter, wo er vor der Sommerpause aufgehört hat. Im Eröffnungsspiel gegen den VfB Stuttgart haben die Bayern am Ende deutlich mit 5:1 gewonnen. Das Team von Trainer Vincent Kompany ließ sich auch nicht vom zwischenzeitlichen Ausgleich der Stuttgarter schocken. Bayern-Spieler und Torschütze zum 4:1 Alexander Pavlovic sagte bei Sky:
3: Wir haben von Anfang bis Ende alles gegeben und ist oft gegen Stuttgart so, dass sie mit der zweiten Hälfte ein bisschen einbrechen, nicht mehr so viel Kraft haben und es war heute wieder so und wir machen immer weiter, hören nicht auf und machen unsere Tore.
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4: mit KI-Support. Wolkig und ab und zu nass ist es heute Vormittag. Im Norden und Westen ziehen viele Wolken durch. An der Küste regnet es zeitweise, sonst scheint oft die Sonne und später kommen mehr Wolken dazu, nur vereinzelt ein kurzer Schauer. Dazu werden es 20 bis 27 Grad. Morgen geht's gemischt weiter, meist trocken, maximal bis 29 Grad.
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0: One Hit Wonder.
1: Der Kanadier Corey Hart veröffentlichte 1983 sein erstes Studioalbum First Offense. Aus diesem Album wurde die Single Sunglasses at Night ausgekoppelt. In Deutschland schaffte es die Single bis auf Platz 21 der Verkaufscharts. Insgesamt 15 Wochen war sie in den Top 75 vertreten. Und hier ist er nun für euch, Corey Hart mit seinem Superhit Sunglasses at Night.

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1: Im Studio Cornelius Dreger. Schönen guten Morgen. Gemeinsame Übungen, neue Technologien und eine neue Taskforce. Die Ostseestaaten wollen beim Thema Drohnenabwehr künftig enger zusammenarbeiten. Das wurde bei einem Treffen der Innenminister in Flensburg vereinbart. Die neue Sicherheitstaskforce soll aber auch auf andere hybride Bedrohungen reagieren, so Bundesinnenminister Dobrindt.
2: Wir reden hier in der Ostsee von gekappten Unterwasserkabeln, von Anschlagsversuchen, von Desinformationskampagnen. Alles dient der Destabilisierung unserer Gesellschaften, der Politik, unserer Demokratien.
1: Das Land Berlin wird nach einem Hackerangriff erpresst, will laut regierendem Bürgermeister Wegner aber nicht auf die Forderung eingehen. Mitte August hatte die Attacke die Berliner Behörden zum Teil lahmgelegt. Es wird immer noch geprüft, welche Daten gestohlen wurden. Die Hacker behaupten laut einem Spiegelbericht an etliche Daten gekommen zu sein und sie drohen damit, sie zu veröffentlichen, sollten sie nicht gut 2 Millionen Euro in Bitcoin bekommen. US-Präsident Trump hat einen Öldeal mit Venezuela verkündet. Die USA erhalten die Mehrheitskontrolle über 65 Milliarden Barrel venezolanisches Erdöl. Die US-Ölreserven würden sich dadurch mehr als verdoppeln. Im Januar hatten die USA Venezuelas damaligen Präsidenten Maduro gefangen genommen. Norwegen nimmt Abschied von König Harald. Tausende Menschen legten Blumen und Karten vor dem Palast in Oslo nieder. Viele umarmten sich und weinten. Am Abend wurde der Sarg durch die Hauptstadt zum Schloss gefahren. Harald soll zunächst in der Schlosskapelle aufgebahrt werden. Der FC Bayern macht zum Bundesliga-Start genau da weiter, wo er vor der Sommerpause aufgehört hat. Im Eröffnungsspiel gegen den VfB Stuttgart haben die Bayern am Ende deutlich mit 5:1 gewonnen. Das Team von Trainer Vincent Kompany ließ sich auch nicht vom zwischenzeitlichen Ausgleich der Stuttgarter schocken. Bayern-Spieler und Torschütze zum 4:1 Alexander Pavlovic sagte bei Sky:
3: Wir haben von Anfang bis Ende alles gegeben und ist oft gegen Stuttgart so, dass sie mit der zweiten Hälfte ein bisschen einbrechen, nicht mehr so viel Kraft haben und es war heute wieder so und wir machen immer weiter, hören nicht auf und machen unsere Tore.
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4: mit KI-Support. Wolkig und ab und zu nass ist es heute Vormittag. Im Norden und Westen ziehen viele Wolken durch. An der Küste regnet es zeitweise. Sonst scheint oft die Sonne und später kommen mehr Wolken dazu. Nur vereinzelt ein kurzer Schauer. Dazu werden es 20 bis 27 Grad. Morgen geht's gemischt weiter, meist trocken, maximal bis 29 Grad.
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Musik aus dem Jahre 1982. Das war ein Profil mit Berühren. Übrigens ist auch das ganze Album hörenswert. Wie gesagt, 1982 ist das gute Stück erschienen und wir gehen ein Jahr zurück ins Jahr 1981 und landen bei Human League. Don't You Want Me, das war ihr größter Hit neben Human in Deutschland. Höchstplatziert auf Platz 5 der Top 75 Verkaufshitparade. Hier sind wir euch, Human League und Don't You Want Me.

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1: Im Studio Cornelius Dreger. Schönen guten Morgen. Gemeinsame Übungen, neue Technologien und eine neue Taskforce. Die Ostseestaaten wollen beim Thema Drohnenabwehr künftig enger zusammenarbeiten. Das wurde bei einem Treffen der Innenminister in Flensburg vereinbart. Die neue Sicherheitstaskforce soll aber auch auf andere hybride Bedrohungen reagieren, so Bundesinnenminister Dobrindt.
2: Wir reden hier in der Ostsee von gekappten Unterwasserkabeln, von Anschlagsversuchen, von Desinformationskampagnen. Alles dient der Destabilisierung unserer Gesellschaften, der Politik, unserer Demokratien.
1: Das Land Berlin wird nach einem Hackerangriff erpresst, will laut regierendem Bürgermeister Wegner aber nicht auf die Forderung eingehen. Mitte August hatte die Attacke die Berliner Behörden zum Teil lahmgelegt. Es wird immer noch geprüft, welche Daten gestohlen wurden. Die Hacker behaupten laut einem Spiegelbericht, an etliche Daten gekommen zu sein und sie drohen damit, sie zu veröffentlichen, sollten sie nicht gut 2 Millionen Euro in Bitcoin bekommen. US-Präsident Trump hat einen Öldeal mit Venezuela verkündet. Die USA erhalten die Mehrheitskontrolle über 65 Milliarden Barrel venezolanisches Erdöl. Die US-Ölreserven würden sich dadurch mehr als verdoppeln. Im Januar hatten die USA Venezuelas damaligen Präsidenten Maduro gefangen genommen. Norwegen nimmt Abschied von König Harald. Tausende Menschen legten Blumen und Karten vor dem Palast in Oslo nieder. Viele umarmten sich und weinten. Am Abend wurde der Sarg durch die Hauptstadt zum Schloss gefahren. Harald soll zunächst in der Schlosskapelle aufgebahrt werden. Der FC Bayern macht zum Bundesliga-Start genau da weiter, wo er vor der Sommerpause aufgehört hat. Im Eröffnungsspiel gegen den VfB Stuttgart haben die Bayern am Ende deutlich mit 5:1 gewonnen. Das Team von Trainer Vincent Kompany ließ sich auch nicht vom zwischenzeitlichen Ausgleich der Stuttgarter schocken. Bayern-Spieler und Torschütze zum 4:1 Alexander Pavlovic sagte bei Sky:
3: Wir haben von Anfang bis Ende alles gegeben und es ist oft gegen Stuttgart so, dass sie mit der zweiten Hälfte ein bisschen einbrechen, nicht mehr so viel Kraft haben und es war heute wieder so und wir machen immer weiter, hören nicht auf und machen unsere Tore.
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4: mit KI-Support. Wolkig und ab und zu nass ist es heute Vormittag. Im Norden und Westen ziehen viele Wolken durch. An der Küste regnet es zeitweise, sonst scheint oft die Sonne und später kommen mehr Wolken dazu, nur vereinzelt ein kurzer Schauer. Dazu werden es 20 bis 27 Grad. Morgen geht's gemischt weiter, meist trocken, maximal bis 29 Grad.

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1: Im Studio Cornelius Dreger. Schönen guten Morgen. Gemeinsame Übungen, neue Technologien und eine neue Taskforce. Die Ostseestaaten wollen beim Thema Drohnenabwehr künftig enger zusammenarbeiten. Das wurde bei einem Treffen der Innenminister in Flensburg vereinbart. Die neue Sicherheitstaskforce soll aber auch auf andere hybride Bedrohungen reagieren, so Bundesinnenminister Dobrindt.
2: Wir reden hier in der Ostsee von gekappten Unterwasserkabeln, von Anschlagsversuchen, von Desinformationskampagnen. Alles dient der Destabilisierung unserer Gesellschaften, der Politik, unserer Demokratien.
1: Das Land Berlin wird nach einem Hackerangriff erpresst, will laut regierendem Bürgermeister Wegner aber nicht auf die Forderung eingehen. Mitte August hatte die Attacke die Berliner Behörden zum Teil lahmgelegt. Es wird immer noch geprüft, welche Daten gestohlen wurden. Die Hacker behaupten laut einem Spiegelbericht an etliche Daten gekommen zu sein und sie drohen damit, sie zu veröffentlichen, sollten sie nicht gut 2 Millionen Euro in Bitcoin bekommen. US-Präsident Trump hat einen Öldeal mit Venezuela verkündet. Die USA erhalten die Mehrheitskontrolle über 65 Milliarden Barrel venezolanisches Erdöl. Die US-Ölreserven würden sich dadurch mehr als verdoppeln. Im Januar hatten die USA Venezuelas damaligen Präsidenten Maduro gefangen genommen. Norwegen nimmt Abschied von König Harald. Tausende Menschen legten Blumen und Karten vor dem Palast in Oslo nieder. Viele umarmten sich und weinten. Am Abend wurde der Sarg durch die Hauptstadt zum Schloss gefahren. Harald soll zunächst in der Schlosskapelle aufgebahrt werden. Der FC Bayern macht zum Bundesliga-Start genau da weiter, wo er vor der Sommerpause aufgehört hat. Im Eröffnungsspiel gegen den VfB Stuttgart haben die Bayern am Ende deutlich mit 5:1 gewonnen. Das Team von Trainer Vincent Kompany ließ sich auch nicht vom zwischenzeitlichen Ausgleich der Stuttgarter schocken. Bayern-Spieler und Torschütze zum 4:1 Alexander Pavlovic sagte bei Sky:
3: Wir haben von Anfang bis Ende alles gegeben und ist oft gegen Stuttgart so, dass sie mit der zweiten Hälfte ein bisschen einbrechen, nicht mehr so viel Kraft haben und es war heute wieder so und wir machen immer weiter, hören nicht auf und machen unsere Tore.
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4: mit KI-Support. Wolkig und ab und zu nass ist es heute Vormittag. Im Norden und Westen ziehen viele Wolken durch. An der Küste regnet es zeitweise, sonst scheint oft die Sonne und später kommen mehr Wolken dazu, nur vereinzelt ein kurzer Schauer. Dazu werden es 20 bis 27 Grad. Morgen geht's gemischt weiter, meist trocken, maximal bis 29 Grad.
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1: Im Studio Cornelius Dreger. Schönen guten Morgen. Gemeinsame Übungen, neue Technologien und eine neue Taskforce. Die Ostseestaaten wollen beim Thema Drohnenabwehr künftig enger zusammenarbeiten. Das wurde bei einem Treffen der Innenminister in Flensburg vereinbart. Die neue Sicherheitstaskforce soll aber auch auf andere hybride Bedrohungen reagieren, so Bundesinnenminister Dobrindt.
2: Wir reden hier in der Ostsee von gekappten Unterwasserkabeln, von Anschlagsversuchen, von Desinformationskampagnen. Alles dient der Destabilisierung unserer Gesellschaften, der Politik, unserer Demokratien.
1: Das Land Berlin wird nach einem Hackerangriff erpresst, will laut regierendem Bürgermeister Wegner aber nicht auf die Forderung eingehen. Mitte August hatte die Attacke die Berliner Behörden zum Teil lahmgelegt. Es wird immer noch geprüft, welche Daten gestohlen wurden. Die Hacker behaupten laut einem Spiegelbericht an etliche Daten gekommen zu sein und sie drohen damit, sie zu veröffentlichen, sollten sie nicht gut 2 Millionen Euro in Bitcoin bekommen. US-Präsident Trump hat einen Öldeal mit Venezuela verkündet. Die USA erhalten die Mehrheitskontrolle über 65 Milliarden Barrel venezolanisches Erdöl. Die US-Ölreserven würden sich dadurch mehr als verdoppeln. Im Januar hatten die USA Venezuelas damaligen Präsidenten Maduro gefangen genommen. Norwegen nimmt Abschied von König Harald. Tausende Menschen legten Blumen und Karten vor dem Palast in Oslo nieder. Viele umarmten sich und weinten. Am Abend wurde der Sarg durch die Hauptstadt zum Schloss gefahren. Harald soll zunächst in der Schlosskapelle aufgebahrt werden. Der FC Bayern macht zum Bundesliga-Start genau da weiter, wo er vor der Sommerpause aufgehört hat. Im Eröffnungsspiel gegen den VfB Stuttgart haben die Bayern am Ende deutlich mit 5:1 gewonnen. Das Team von Trainer Vincent Kompany ließ sich auch nicht vom zwischenzeitlichen Ausgleich der Stuttgarter schocken. Bayern-Spieler und Torschütze zum 4:1 Alexander Pavlovic sagte bei Sky:
3: Wir haben von Anfang bis Ende alles gegeben und es oft ging

0: Stuttgart so, dass sie mit der zweiten Hälfte ein bisschen einbrechen, nicht mehr so viel Kraft haben. Und ja, es war heute wieder so. Und wir machen immer weiter, hören nicht auf und machen unsere Tore.
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2: Mit KI-Support. Wolkig und ab und zu nass ist es heute Vormittag. Im Norden und Westen ziehen viele Wolken durch. An der Küste regnet es zeitweise, sonst scheint oft die Sonne und später kommen mehr Wolken dazu, nur vereinzelt ein kurzer Schauer. Dazu werden es 20 bis 27 Grad. Morgen geht's gemischt weiter, meist trocken, maximal bis 29 Grad.

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1: Im Studio Cornelius Dreger. Schönen guten Morgen. Gemeinsame Übungen, neue Technologien und eine neue Taskforce. Die Ostseestaaten wollen beim Thema Drohnenabwehr künftig enger zusammenarbeiten. Das wurde bei einem Treffen der Innenminister in Flensburg vereinbart. Die neue Sicherheitstaskforce soll aber auch auf andere hybride Bedrohungen reagieren, so Bundesinnenminister Dobrindt.
2: Wir reden hier in der Ostsee von gekappten Unterwasserkabeln, von Anschlagsversuchen, von Desinformationskampagnen. Alles dient der Destabilisierung unserer Gesellschaften, der Politik, unserer Demokratien.
1: Das Land Berlin wird nach einem Hackerangriff erpresst, will laut regierendem Bürgermeister Wegner aber nicht auf die Forderung eingehen. Mitte August hatte die Attacke die Berliner Behörden zum Teil lahmgelegt. Es wird immer noch geprüft, welche Daten gestohlen wurden. Die Hacker behaupten laut einem Spiegelbericht an etliche Daten gekommen zu sein und sie drohen damit, sie zu veröffentlichen, sollten sie nicht gut 2 Millionen Euro in Bitcoin bekommen. US-Präsident Trump hat einen Öldeal mit Venezuela verkündet. Die USA erhalten die Mehrheitskontrolle über 65 Milliarden Barrel venezolanisches Erdöl. Die US-Ölreserven würden sich dadurch mehr als verdoppeln. Im Januar hatten die USA Venezuelas damaligen Präsidenten Maduro gefangen genommen. Norwegen nimmt Abschied von König Harald. Tausende Menschen legten Blumen und Karten vor dem Palast in Oslo nieder. Viele umarmten sich und weinten. Am Abend wurde der Sarg durch die Hauptstadt zum Schloss gefahren. Harald soll zunächst in der Schlosskapelle aufgebahrt werden. Der FC Bayern macht zum Bundesliga-Start genau da weiter, wo er vor der Sommerpause aufgehört hat. Im Eröffnungsspiel gegen den VfB Stuttgart haben die Bayern am Ende deutlich mit 5:1 gewonnen. Das Team von Trainer Vincent Kompany ließ sich auch nicht vom zwischenzeitlichen Ausgleich der Stuttgarter schocken. Bayern-Spieler und Torschütze zum 4:1 Alexander Pavlovic sagte bei Sky:
3: Wir haben von Anfang bis Ende alles gegeben und ist oft gegen Stuttgart so, dass sie mit der zweiten Hälfte ein bisschen einbrechen, nicht mehr so viel Kraft haben und es war heute wieder so und wir machen immer weiter, hören nicht auf und machen unsere Tore.
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4: mit KI-Support. Wolkig und ab und zu nass ist es heute Vormittag. Im Norden und Westen ziehen viele Wolken durch. An der Küste regnet es zeitweise, sonst scheint oft die Sonne und später kommen mehr Wolken dazu, nur vereinzelt ein kurzer Schauer. Dazu werden es 20 bis 27 Grad. Morgen geht's gemischt weiter, meist trocken, maximal bis 29 Grad.
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1: Im Studio Cornelius Dreger. Schönen guten Morgen. Gemeinsame Übungen, neue Technologien und eine neue Taskforce. Die Ostseestaaten wollen beim Thema Drohnenabwehr künftig enger zusammenarbeiten. Das wurde bei einem Treffen der Innenminister in Flensburg vereinbart. Die neue Sicherheitstaskforce soll aber auch auf andere hybride Bedrohungen reagieren, so Bundesinnenminister Dobrindt.
2: Wir reden hier in der Ostsee von gekappten Unterwasserkabeln, von Anschlagsversuchen, von Desinformationskampagnen. Alles dient der Destabilisierung unserer Gesellschaften, der Politik, unserer Demokratien.
1: Das Land Berlin wird nach einem Hackerangriff erpresst, will laut regierendem Bürgermeister Wegner aber nicht auf die Forderung eingehen. Mitte August hatte die Attacke die Berliner Behörden zum Teil lahmgelegt. Es wird immer noch geprüft, welche Daten gestohlen wurden. Die Hacker behaupten laut einem Spiegelbericht an etliche Daten gekommen zu sein und sie drohen damit, sie zu veröffentlichen, sollten sie nicht gut 2 Millionen Euro in Bitcoin bekommen. US-Präsident Trump hat einen Öldeal mit Venezuela verkündet. Die USA erhalten die Mehrheitskontrolle über 65 Milliarden Barrel venezolanisches Erdöl. Die US-Ölreserven würden sich dadurch mehr als verdoppeln. Im Januar hatten die USA Venezuelas damaligen Präsidenten Maduro gefangen genommen. Norwegen nimmt Abschied von König Harald. Tausende Menschen legten Blumen und Karten vor dem Palast in Oslo nieder. Viele umarmten sich und weinten. Am Abend wurde der Sarg durch die Hauptstadt zum Schloss gefahren. Harald soll zunächst in der Schlosskapelle aufgebahrt werden. Der FC Bayern macht zum Bundesliga-Start genau da weiter, wo er vor der Sommerpause aufgehört hat. Im Eröffnungsspiel gegen den VfB Stuttgart haben die Bayern am Ende deutlich mit 5:1 gewonnen. Das Team von Trainer Vincent Kompany ließ sich auch nicht vom zwischenzeitlichen Ausgleich der Stuttgarter schocken. Bayern-Spieler und Torschütze zum 4:1 Alexander Pavlovic sagte bei Sky:
3: Wir haben von Anfang bis Ende alles gegeben und es ist oft gegen Stuttgart so, dass sie mit der zweiten Hälfte ein bisschen einbrechen, nicht mehr so viel Kraft haben und es war heute wieder so und wir machen immer weiter, hören nicht auf und machen unsere Tore.
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4: Mit KI-Support. Wolkig und ab und zu nass ist es heute Vormittag. Im Norden und Westen ziehen viele Wolken durch. An der Küste regnet es zeitweise, sonst scheint oft die Sonne und später kommen mehr Wolken dazu, nur vereinzelt ein kurzer Schauer. Dazu werden es 20 bis 27 Grad. Morgen geht's gemischt weiter, meist trocken, maximal bis 29 Grad.

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1: Im Studio Cornelius Dreger. Schönen guten Morgen. Gemeinsame Übungen, neue Technologien und eine neue Taskforce. Die Ostseestaaten wollen beim Thema Drohnenabwehr künftig enger zusammenarbeiten. Das wurde bei einem Treffen der Innenminister in Flensburg vereinbart. Die neue Sicherheitstaskforce soll aber auch auf andere hybride Bedrohungen reagieren, so Bundesinnenminister Dobrindt.
2: Wir reden hier in der Ostsee von gekappten Unterwasserkabeln, von Anschlagsversuchen, von Desinformationskampagnen. Alles dient der Destabilisierung unserer Gesellschaften, der Politik, unserer Demokratien.
1: Das Land Berlin wird nach einem Hackerangriff erpresst, will laut regierendem Bürgermeister Wegner aber nicht auf die Forderung eingehen. Mitte August hatte die Attacke die Berliner Behörden zum Teil lahmgelegt. Es wird immer noch geprüft, welche Daten gestohlen wurden. Die Hacker behaupten laut einem Spiegelbericht an etliche Daten gekommen zu sein und sie drohen damit, sie zu veröffentlichen, sollten sie nicht gut 2 Millionen Euro in Bitcoin bekommen. US-Präsident Trump hat einen Öldeal mit Venezuela verkündet. Die USA erhalten die Mehrheitskontrolle über 65 Milliarden Barrel venezolanisches Erdöl. Die US-Ölreserven würden sich dadurch mehr als verdoppeln. Im Januar hatten die USA Venezuelas damaligen Präsidenten Maduro gefangen genommen. Norwegen nimmt Abschied von König Harald. Tausende Menschen legten Blumen und Karten vor dem Palast in Oslo nieder. Viele umarmten sich und weinten. Am Abend wurde der Sarg durch die Hauptstadt zum Schloss gefahren. Harald soll zunächst in der Schlosskapelle aufgebahrt werden. Der FC Bayern macht zum Bundesliga-Start genau da weiter, wo er vor der Sommerpause aufgehört hat. Im Eröffnungsspiel gegen den VfB Stuttgart haben die Bayern am Ende deutlich mit 5:1 gewonnen. Das Team von Trainer Vincent Kompany ließ sich auch nicht vom zwischenzeitlichen Ausgleich der Stuttgarter schocken. Bayern-Spieler und Torschütze zum 4:1 Alexander Pavlovic sagte bei Sky:
3: Wir haben von Anfang bis Ende alles gegeben und es ist oft gegen Stuttgart so, dass sie mit der zweiten Hälfte ein bisschen einbrechen, nicht mehr so viel Kraft haben und es war heute wieder so und wir machen immer weiter, hören nicht auf und machen unsere Tore.
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4: mit KI-Support. Wolkig und ab und zu nass ist es heute Vormittag. Im Norden und Westen ziehen viele Wolken durch. An der Küste regnet es zeitweise, sonst scheint oft die Sonne und später kommen mehr Wolken dazu, nur vereinzelt ein kurzer Schauer. Dazu werden es 20 bis 27 Grad. Morgen geht's gemischt weiter, meist trocken, maximal bis 29 Grad.
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1: Im Studio Cornelius Dreger. Schönen guten Morgen. Gemeinsame Übungen, neue Technologien und eine neue Taskforce. Die Ostseestaaten wollen beim Thema Drohnenabwehr künftig enger zusammenarbeiten. Das wurde bei einem Treffen der Innenminister in Flensburg vereinbart. Die neue Sicherheitstaskforce soll aber auch auf andere hybride Bedrohungen reagieren, so Bundesinnenminister Dobrindt.
2: Wir reden hier in der Ostsee von gekappten Unterwasserkabeln, von Anschlagsversuchen, von Desinformationen.

0: Korruptionskampagnen, alles dient der Destabilisierung unserer Gesellschaften, der Politik, unserer Demokratien.
1: Das Land Berlin wird nach einem Hackerangriff erpresst, will laut regierendem Bürgermeister Wegner aber nicht auf die Forderung eingehen. Mitte August hatte die Attacke die Berliner Behörden zum Teil lahmgelegt. Es wird immer noch geprüft, welche Daten gestohlen wurden. Die Hacker behaupten laut einem Spiegelbericht an etliche Daten gekommen zu sein und sie drohen damit, sie zu veröffentlichen, sollten sie nicht gut 2 Millionen Euro in Bitcoin bekommen. US-Präsident Trump hat einen Öldeal mit Venezuela verkündet. Die USA erhalten die Mehrheitskontrolle über 65 Milliarden Barrel venezolanisches Erdöl. Die US-Ölreserven würden sich dadurch mehr als verdoppeln. Im Januar hatten die USA Venezuelas damaligen Präsidenten Maduro gefangen genommen. Norwegen nimmt Abschied von König Harald. Tausende Menschen legten Blumen und Karten vor dem Palast in Oslo nieder. Viele umarmten sich und weinten. Am Abend wurde der Sarg durch die Hauptstadt zum Schloss gefahren. Harald soll zunächst in der Schlosskapelle aufgebahrt werden. Der FC Bayern macht zum Bundesliga-Start genau da weiter, wo er vor der Sommerpause aufgehört hat. Im Eröffnungsspiel gegen den VfB Stuttgart haben die Bayern am Ende deutlich mit 5:1 gewonnen. Das Team von Trainer Vincent Kompany ließ sich auch nicht vom zwischenzeitlichen Ausgleich der Stuttgarter schocken. Bayern-Spieler und Torschütze zum 4:1 Alexander Pavlovic sagte bei Sky:
2: Wir haben von Anfang bis Ende alles gegeben und ist oft gegen Stuttgart so, dass sie mit der zweiten Hälfte ein bisschen einbrechen, nicht mehr so viel Kraft haben und es war heute wieder so und wir machen immer weiter, hören nicht auf und machen unsere Tore.
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4: mit KI-Support. Wolkig und ab und zu nass ist es heute Vormittag. Im Norden und Westen ziehen viele Wolken durch. An der Küste regnet es zeitweise, sonst scheint oft die Sonne und später kommen mehr Wolken dazu, nur vereinzelt ein kurzer Schauer. Dazu werden es 20 bis 27 Grad. Morgen geht's gemischt weiter, meist trocken, maximal bis 29 Grad.

Hallihallo und herzlich willkommen mal wieder zum Hit Countdown. Hier ist sie, die Chartshow mit den Hits aus der Vergangenheit. Und heute gehen wir zurück ins Jahr 1982.

0: Genauer gesagt in die deutschen Singlecharts des Jahres 1982. Es war das Jahr, als die neue deutsche Welle begann. Auf einmal schwappte sie über die Charts hinweg, über ganz Deutschland. Auf einmal war deutschsprachig wieder komplett angesagt, weil da auf einmal etwas ganz anderes war. Ja, und in der ZDF-Hitparade war ein Riesenaufschrei, als auf einmal so Bands wie Hubert K. oder Joachim Witt und so aufgetreten sind. Ja, das fanden alle nicht mehr so ganz lustig. Für den Schlager war da kaum noch Platz dann eigentlich. Aber es gab tolle Hits, ja, und auch Schlagermusik im Jahre 1982. Dazu aber Musik auch von Albano und Romina Power, von der Steve Miller Band, von Joan Jett and the Blackhearts und vielen, vielen anderen. Beginnen tun wir mit einer Nummer 1, die nur auf Platz 30 des Jahres 1982 steht. Warum? Weil der Titel halt genau im Jahresübergang zu 83 kam. So war er zwar in beiden Jahrescharts vertreten, aber beides Male nicht sehr hoch. War aber trotzdem eine Nummer 1 und ein echter Evergreen. 16 Wochen lang in den deutschen Top 10 noch vertreten, eine Nummer 1 gewesen, aber nur die 30 des Jahres 82, der Mann mit der Sonnenbrille. Nein, keine Angst, nicht Heino, sondern F.R. David. Words, sein Titel auf der 30, hören wir gleich. Und dann gibt es auf der 29 Cambodia von Kim Wilde. Was für ein toller Hit. War nur eine Nummer 2, aber auch so ein 80er Jahre Evergreen. Bevor wir dann zum Rock'n'Roll rübergingen, auch so ein Mega-Hit, der heute noch überall rauf und runter gespielt wird. Bei Partys ist er voll angesagt. Joan Jett and the Blackhearts, I Love Rock'n'Roll, ist dann die 28. Viel Spaß in den nächsten beiden Stunden. Hit Countdown. Die Hits des Jahres 82 mit mir, mit Michael Klein-Luttmar.
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0: das hat doch schon super begonnen, oder? Was für drei Hits gleich zu Beginn. F.R. David war das, Kim Wilde und auch Joan Jett and the Blackhearts. Machen wir weiter mit der 27 und kommen jetzt zum ersten großen Hit der neuen deutschen Welle. Niemals in den Top 10 gewesen, zumindest nicht im Jahre 82, ja, nämlich Extra Breits, Hurra, Hurra, die Schule brennt, aber ein echter Evergreen, nur bis auf Platz 12 geschafft im Jahre 82, die 27 des Jahres. Dann tolle Instrumentalmusik von John and Vangelis, I'll Find My Way Home, auf der 6 gewesen, das war die höchste Chartplatzierung, die 26 am Ende. Auf der 25 dann The GE Girls Band Centerfold. Auch nie in den Top 10 gewesen. Nur eine 13, aber viele Wochen in den Charts generell. Deswegen die 25. Und die Steve Miller Band gibt es dann auch noch mit Abracadabra. Höchste Chartplatzierung, die 2. Im Endeffekt die 24. Ja, und dann gibt es gleich italienische Musik. Verspreche ich.
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0: Ihr hört den Hit-Countdown mit den großen Hits des Jahres 1982 in den deutschen Single-Charts. Ich habe italienische Musik versprochen und die kommt jetzt mit Claudia Mori, Non succeda da più, die auf der 23 des Jahres 82. Das ist heute auch so ein Titel, der immer wieder mal gecovert wird, weil es einfach ein geiler Song ist. Höchste Chartplatzierung 2. Shakin' Stevens dann auf der 22 mit Oh Julie. Ach ja, der war ja auch schon im Jahre 81 aktiv, aber im Jahre 82 höchste Chartplatzierung, die 2 Wochen noch in den Top 10. Fade sagt mir überhaupt nichts, bin mal gespannt, wie der Titel sich anhört. I Won't Let You Down. Nur eine Nummer 14 gewesen, dafür aber viele Wochen in den Charts, deswegen auf der 21. Und dann entern wir gleich die Top 20. Vorher Fade, Shakin' Stevens. Und hier ist Claudia Mori.
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0: entern die Top 20 des Jahres 1982 hier beim Hit Countdown. Wir sind in den deutschen Singlecharts und gerade eben gehört haben wir Fade. Ja doch, klar, war in den Charts tatsächlich. Ab und sie waren auch in den Charts. Das Liebespaar, das italienische schlechthin, Albano und Romina Power, was hatten sie für tolle Hits. Sherazan war im Jahre 1982 ein ganz, ganz großer, bis auf Platz 7 in den Charts. Und dann kommen wir zur Schlagermusik von Christian Franke. Ich wünsche dir die Hölle auf Erden, in Klammern, wenn du heute gehst. Ja, tatsächlich, es war auch noch Platz für Schlager. Obwohl die neue deutsche Welle immer mehr Fahrt aufnahm, kommen wir aber später dazu. Oder doch nicht zu später? Nö, klar, bleiben wir doch gleich bei, oder? Bei der Spider-Murphy-Gang. Wo bist du? War ein Nachfolgehit, wovon auch immer, werden wir später hören. Höchste Chartplatzierung, die 4, 9 Wochen in den Top 10, die 18 im Endeffekt des Jahres. Und Spliff kommen dann mit Carbonara auf der 17, wieder neue deutsche Welle. Dann von der Spider-Murphy-Gang zum zweiten, Schickeria. Ja klar, da wurde die Schickeria in München so ein bisschen auf die Schippe genommen. Die feinen Leute und ihre Macken, die Schickeria auf der 16. Und dann gehen wir gleich rein in die zweite Stunde des heutigen Hit-Countdowns mit weiteren großen Hits, zum Beispiel von Man at Work, von Imagination, von Joachim Wett, Trio und Falco. Es kommt noch einiges auf euch zu. Also, dranbleiben.
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0: Hallihallo und herzlich willkommen zurück zum Hit Countdown. Hier ist sie immer noch, die Chartshow mit den Hits aus der Vergangenheit. Und heute befinden wir uns in den deutschen Singlecharts des Jahres 1982. Media Control, das große Stichwort, oder? Ja klar, die haben doch die Charts erstellt und das ja auch im Jahre 1982. Und die 30 Größten, die hören wir heute mit dabei schon. FR David, Extra Breit, die G. Giles Band, Steve Miller Band und viele, viele andere. Shaky natürlich auch, Shaky Stevens. Aber in dieser zweiten Stunde gibt's noch viel, viel mehr und wir legen gleich sofort wieder los mit italienischer Mucke. Ja, italienische Mucke war richtig angesagt. Nicht der letzte Song, den wir heute hören. Nee, nee. Jetzt aber die 15 mit Ricky e Poveri. Made in Italy, ihr großer Hit. 6 Wochen lang in den Top 10. Höchste Chartplatzierung, die 6. Die 14 dann von einem Traumpaar in der Musikszene. Ein ehemaliges Beatles-Mitglied. Das war Paul McCartney und auf der anderen Seite Stevie Wonder. Sie haben sich zusammengetan, hatten einen Nummer 1 Hit, der sich 13 Wochen allein in den Top 10 hielt. Albany and Ivory, was für ein Song. Die 13 dann, auch sein Evergreen der 80s. Wenn's The Best of the 80s zu hören gibt, dann ist der immer dabei. Man at Work und Down Under, Musik aus Australien. Höchste Chartplatzierung nur die 9, wundert mich, aber ist halt so. Dann wieder zur neuen deutschen Welle und Hubert K., Rosemarie, sein Song. Ja, das war ein Skandal, als er mit Nachthemd in der ZDF-Hitparade auftrat. Aber er hatte halt richtig geile Mucke gemacht. Das darf man nicht vergessen. Höchste Chartplatzierung die 3 mit seiner Rosemarie. Und dieser Hit hat ihn unsterblich gemacht. Er ist der neue deutsche Welle. Markus, der wollte Spaß und gab Gas. 15 Wochen lang hat er Gas gegeben. In den Top 10 war eine Nummer 1. Die 11 des Jahres im Endeffekt 82. Legen wir los in dieser zweiten Stunde. Hit Countdown mit den Hits des Jahres 82. Jetzt mit Markus, Hubert K., Man at Work, Paul McCartney und Stevie Wonder und beginnen tun Ricky e Poveri. Und ich bin Michael Klein-Nutzmar.
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einfach Evergreens, einfach geile Mucke, die unvergessen ist. Ja, haben wir gerade gehört. 5 Titel am Stück. Gerade eben zum Schluss Markus und Ich will Spaß. Damit sind wir drin in den Top 10 des Jahres 82 und kommen zu Imagination. Diskothekenmucke at its best. Just an Illusion. Höchste Chartplatzierung, die 7 mit die 10 im Endeffekt des Jahres 82. Ich hab's gesagt, italienische Musik gibt's weiterhin. Alice, Una Notte Speciale. Ihr großer Hit, die Nummer 9 des Jahres. Ja, und endlich war es soweit. Endlich gewann Deutschland den Eurovision de la Chanson. Natürlich, sie hat es gemacht. Die Dame mit der weißen Gitarre. Nicole, ein bisschen Frieden. 16 Wochen lang in den Top 10. Höchste Chartplatzierung, die 1. Ja, was kann denn da noch mehr kommen, fragt man sich, oder? Tja, Nicole auf der 8. Und Joachim Witt besang den goldenen Reiter. Ja, der Mann, der einfach ein paar andere Gedanken hatte, etwas anderes gesehen hat. Warum? Weil er ein bisschen zu tief die Nase gehalten hat. Oder was auch immer. Joachim Witt, der goldene Reiter, auf der 7. 2 war die höchste Chartplatzierung, 12 Wochen lang in den Top 10. Ja, und über sie hat man gelacht ohne Ende. Ja, aber sie haben einfach geile Mucke gemacht. Stefan Remmler, der Frontmann, und die anderen beiden, die da standen, der eine am Schlagzeug, der andere an der Gitarre, und einfach nur so da rumgewippt haben und aus minimalen Sachen einfach geile Mucke gemacht haben. Da. Und er war weltweit ein Hit, das darf man nicht vergessen. Trio auf der 6. Vorher Joachim Witt, Nicole, Alice, Imagination. Die kommen jetzt. Just an Illusion. Nein, es bleibt keine Illusion. Hier kommen weitere Hits.

0: Ihr hört den Hit-Countdown mit den großen Hits des Jahres 82 und wir sind schon in den Top 5 angelangt. Wer steht denn da ganz, ganz oben, ist die große Frage. Wir werden's verraten. Ein Titel, der sich 24 Wochen allein nur in den Top 10 in Deutschland halten konnte. Vorher aber noch die Plätze 5 bis 2. Auf der 5, Falco, Musik aus Österreich, der Kommissar, sein großer Hit, 16 Wochen lang in den Top 10, die 1 gewesen. Die 1 auch mit Schlagermusik. Er wurde entdeckt und er sang seinen ersten großen Schlager und wurde zum Superstar und ist auch heute noch superstarmäßig in der Schlagerszene unterwegs. Andy Borg, Adios Amor, 17 Wochen lang in den Top 10, die Nummer 1 gewesen. Und die Nummer 1 und zum dritten Mal heute gehört jetzt gleich die Spider-Murphy-Gang. Ihr Skandal im Sperrbezirk, der Hit schlechthin der neuen deutschen Welle. Denn wenn man alle Hits zusammenzählt, dann war der der erfolgreichste der neuen deutschen Wellezeit aller Zeiten. 18 Wochen lang in den Top 10, höchste Chartplatzierung die 1, die Nummer 3 des Jahres 82. Und ein italienischer Song schaffte es bis auf Platz 2. Einer, der nie auf der Nummer 1 stand in den Charts, aber auf der 2 der Jahrescharts. Die Nummer 6 war die höchste Chartplatzierung, 6 Wochen in den Top 10, noch viele, viele, viele Wochen mehr in den Top 100 und deswegen die 2 des Jahres. Mega erfolgreich, zum zweiten Mal hören wir sie, Albano und Romina Power, ihr Titel Felicita gleich. Vorher die Spider-Murphy-Gang, Andy Borg und hier ist Falco.
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0: Italienische Mucke von Albano und Romina Power. Riesenhit im Jahre 82, die Nummer 2. Fehlen tut nur noch die Nummer 1, denn das war ja der Hit-Countdown für heute. Eine Nummer 1 fehlt nur noch und es kommt eine Band, die am Anfang nur Instrumentalmusik machte, damit erfolgreich war und dann aber auch so langsam begann zu singen dabei. Andy McCluskey, das war der Frontmann schlechthin vom Orchestral Maneuvers in the Dark. OMD, was war das für ein Hit? Den hört man auch immer noch heute im Radio. Wenn der gespielt wird, dann werden die Boxen auch laut gedreht. Also jetzt gleich auch für OMD und Maid of Orleans. Natürlich, oder man kann auch sagen, Mädel von Orléans. Maid of Orleans. The Walls of Joan Arc. Die Nummer 1, 24 Wochen lang in den Top 10. Höchste Chartplatzierung die 1. OMD gibt's jetzt noch. Ja, und dann darf ich mich von euch verabschieden. Das war der Hit-Countdown für heute. Beim nächsten Mal gehen wir wieder in ein ganz bestimmtes Jahr. Da freue ich mich drauf, wenn ihr dabei seid. Michael Klein-Luttmer sagt Tschüssikowski.
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0: Und damit hallo und herzlich willkommen zu Feelings, unsere Hommage an die Albumserie Kuschelrock. Heute geht es um die Ausgabe Nummer 4 dieser Serie. Und wer ist so alles dabei? Das verrät uns Ted.
1: Hallo, in unserer heutigen vierten Ausgabe von Feelings hören wir unter anderem die Bee Gees, Cutting Crew, Spandau Ballet, Roxette und Sinead O'Connor.
0: Und den ersten Titel, den wir heute hörten, der kam von dem amerikanischen Trio America. Die hatten insgesamt nur 2 Single-Hits bei uns und wir hörten den ersten und den größten, ein Erfolg im Jahre 1984, die Musik aus dem Zeichentrickfilm The Last Unicorn. Und der zweite Titel, den wir hören, der stammt von den Bee Gees. Und er wurde gecovert von vielen Leuten, zum Beispiel von Take That und auch von Gildo Horn, aber hier das Original. Enthalten, wie gesagt, auf der Kuschelrock-CD Nummer 4. Hier sind die Bee Gees aus dem Jahre 78 mit der Frage How deep is your love?

0: Bei uns war dies hier kein Hit, aber in den Charts in Amerika erreichte der Titel die Nummer 10. Und das war im Jahre 1983. Ein Titel, der im Original zu finden war auf dem Album Toto 4, aber auch auf der Kuschelrock-CD Nummer 4.
1: Die vierte Ausgabe der Kuschelrock-Serie erschien am 2. Oktober 1990 und kam am 15. Oktober in die Charts und belegte für 21 Wochen die Spitzenposition der Compilation-Liste. So lange, wie es kein anderes Kuschelrock-Album noch einmal schaffen sollte. Grund hierfür könnte sein, dass gleich der erste Track Nothing Compares to You war, mit dem Sinéad O'Connor 1990 bereits für 11 Wochen die Singlecharts anführte. Die Ausgabe enthielt in der ersten Auflage 35 Titel und in der dritten 32.
0: Und dies hier ein echter Klassiker, ein Titel im Original erschien auf dem Album High Infidelity. Aber auch auf der Kuschelrock-CD Nummer 4, hier sind REO Speedwagon und der Hit Keep On Loving You.

Auf den frühen Ausgaben der Kuschelrock-Reihe, da waren bisweilen noch Titel aus den 60er Jahren zu finden. Und dies hier war ein Beispiel, ein Hit aus dem Jahre 1966 und zwar von Simon & Garfunkel. Es war ihr erster Single-Hit in Deutschland, der erreichte die Nummer 9 und in unserer Liste der 10 größten Hits aus der Kuschelrock-CD Nummer 4 ist das die Nummer 10 und der Titel heißt The Sounds of Silence. Dies hier ist die Nummer 9 und das war der erste Hit in Deutschland für das Spandau Ballet, ein Hit aus dem Jahre 1983. Und auch der Titel erreichte die Nummer 9. In unserer Liste ist es ebenfalls die Nummer 9 und der Titel, der heißt True.

0: Sie stand noch ziemlich am Anfang ihrer ziemlich ausgedehnten Karriere. Dies Jahr ein Hit aus dem Jahre 1989 und ihr dritter Charterfolg. In unserer Liste ist es die Nummer 8, die Gruppe heißt Roxette und der Titel Listen to Your Heart.
1: Roxette ist ein schwedisches Duo, bestehend aus Marie Fredriksson und Per Gessle. Ihr zweites Album hieß Look Sharp und daraus wurde der Titel Listen to Your Heart als Single ausgekoppelt. Der Titel erreichte am 4.11.1989 die Nummer 1 der amerikanischen Charts und verhinderte damit eine weitere Nummer 1 der Boyband New Kids on the Block. Bei uns war es ihr dritter Hit und erreichte die 7.
0: Und dies hier ist ein Klassiker und einer von 7 Charterfolgen bei uns für die Gruppe mit dem Namen Marillion. Es war ihr erster Hit und er war neu im Jahre 1985 in den deutschen Singlecharts und er erreichte die Top 10, ihr einziger Top 10 Hit bei uns. In unserer Liste der 10 größten Erfolge aus der Kuschelrock-CD Nummer 4 ist es die Nummer 7. Und der Titel erreichte ebenfalls die Nummer 7 in den deutschen Singlecharts. Hier sind Marillion und ihr Hit, der da heißt Kaylee.

0: O-V-E.
1: Arthur Baker und The Backbeat Disciples hatten nur einen Single-Hit in Deutschland, das war im Januar des Jahres 1990. Und in der Liste der 10 größten Hits aus der Kuschelrock-CD Nummer 4 ist das die Nummer 6. Der Titel heißt The Message is Love. Hier ist die Nummer 5, die Cutting Crew und der Titel I Just Died in Your Arms.

0: Ein bisschen Kuschelrap aus der CD Kuschelrock 4. Und das war unsere Nummer 4. Das waren PM Samson und Double Key und der Titel We Love to Love.
1: Philip Michael Samson war 30 Jahre alt. Er stammt aus New York. 1990 brachte er zwei Hits in die deutschen Charts. I Love to Love mit der Sängerin Double Key und How I Miss You So. 1992 gelang ihm dann noch ein weiterer Hit, You're the Only One for Me.
0: Und dies hier ist wiederum ein Klassiker und ein Titel, der im Original erschien im Jahre 1979. Und er war damals zu hören in dem Film Watership Down, aber auch in der deutschen Fernsehwerbung. Und in unserer Liste ist es die Nummer 3, der drittgrößte Hit aus der CD Kuschelrock Nummer 4. Hier ist der große Artgar Funkel mit einem Titel, den Mike Batt geschrieben hat. Und der Titel heißt Bright Eyes.

0: In den Charts in Amerika erreichte der Titel die Nummer 1, bei uns nur die Nummer 2 und ist damit der zweitgrößte Hit aus der Kuschelrock-CD Nummer 4. Das waren die Rolling Stones mit ihrem Hit, der da heißt Angie. Und was jetzt noch fehlt, ist die Nummer 1, der größte Hit auf dieser Kuschelrock-CD, ein Nummer 1-Hit aus dem Jahre 1990, 11 Wochen Spitzenreiter, die große Sinead O'Connor und der Titel heißt Nothing Compares to You. Tja, und das war's dann mit den Feelings für diesmal. Mehr Musik mit Gefühl beim nächsten Mal. Und bis dahin sagen wir Tschüss.
1: Und Tschüss.

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Meine Damen und Herren, man mag es kaum glauben, es war Sommer und es wurde Herbst. Genauer genommen, es wird Herbst. Übermorgen meteorologischer Herbstanfang, da gibt es nichts zu diskutieren. Und welcher Song passt besser zum Thema? Dieser. Und es war Sommer.

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0: Durchaus selten zu Gehör gebracht in dieser Sendestrecke am Sonntagabend. Peter Maffay, es war Sommer. Es war ein schöner Tag, der letzte im August. Das stimmt nicht ganz, denn es ist der vorletzte Tag im August. Nichtsdestotrotz verabschieden wir uns ein wenig vom Sommer 2026, denn es ist der vorletzte Sommertag in diesem Jahr, zumindest meteorologisch betrachtet. Der kalendarische Herbstanfang ist im Übrigen am 23. September um genau 2.04 Uhr. Sommer oder Herbst, das liegt grundsätzlich im Auge des Betrachters. Vielleicht genießt du noch einmal die warmen Sonnenstrahlen, wenn sie denn da sind, den Duft von Grillabenden oder aber die langen hellen Nächte, die zugegeben bereits deutlich kürzer werden. Am Dienstag heißt es dann willkommen Herbst. Das wiederum bedeutet bunte Blätter, goldenes Licht, gemütliche Abende und vielleicht die erste Tasse Tee oder Kakao auf dem Sofa. Die Natur stellt langsam um und wir spüren schon diese besondere Stimmung in der Luft.
1: Hi, ich bin Jessica und ich verbinde mit dem Herbst auf jeden Fall lange Spaziergänge, aber auch die Badewanne danach, der warme Kakao, kuschelige Decke, vielleicht noch auf dem Balkon mit Decke, dazu einen warmen Tee und ein gutes Buch.
0: Hier im Radio begleiten wir dich natürlich durch den Wechsel der Jahreszeiten mit der passenden Musik und allem, was irgendwie dazugehört. Passende Musik, hier ist sie, Ariana Grande, No Tears Left to Cry.

Lover. Taylor Swift in deiner Lovetime und demnächst in der Kirche. Nein, kein Witz. In Dülmen gibt es tatsächlich einen Taylor Swift Gottesdienst mit Liveband, ihren Songs, Bibelversen und ganz wichtig Freundschaftsarmbändchen. Lange Predigten, Fehlanzeige, dafür darf ausdrücklich mitgesungen und sogar getanzt werden. Die Idee dahinter hatte Theologiestudentin Felicitas Höhing. Sie findet selbst Taylor Swift Texte und christlicher Glaube haben mehr gemeinsam als man denkt. Liebe, Hoffnung, Freundschaft und Zusammenhalt. Also, Swifties aufgepasst. Am 20. September um 18 Uhr heißt es in der Heiligkreuzkirche in Dülmen. Shake it off und vielleicht ein bisschen Halleluja. Heute deine Love Time, die letzte im August. Auch diese Love Time, sie hat eine laufende Nummer 543. Wir gehen stetig auf 600 Ausgaben Love Time zu. Und dann wird man sehen oder hören. Jetzt gibt es was zu hören. Harry Styles.

0: Jackson, er wäre gestern 68 geworden. Deine Lifetime heute am 30. August. Passend zum anstehenden Herbstanfang, der Wunsch, der Gedankengang von unserem Hörer Tom.
1: Kannst du bitte so ein trauriges Lied laufen lassen, so richtig Ballade?
0: Ein trauriges Lied, bitteschön. Für die Jungs von den Prinzen war es der Durchbruch. Das Leben ist grausam und schrecklich gemein. Das Leben ist grausam und Gabi ein Schwein. Oder doch der Klaus. 1991, die Prinzen.

Longest Time. Musikalisch geht es nun in deutsche Gefilde. Mehr noch, wir ziehen den Stecker. Unplugged geht es weiter bei uns. Marius Müller-Westernhagen, er zog im Jahr 2016 den Stecker. Unplugged, Musik ohne große Studiogedöns, ohne dicke Soundwand, einfach Stimme, Gitarre, ein paar wenige handgespielte Instrumente und ganz viel Gefühl. Und genau das macht diese Songs oft so ganz besonders. Die klingen näher, ehrlicher, manchmal sogar ein bisschen rauer. Große Hits, plötzlich ganz klein, aber dafür mit ganz viel Atmosphäre. Und genauso einen besonderen Unplugged-Moment, den gibt es jetzt hier bei uns. In der Rubrik Live-Tracks, weil ich dich liebe und sexy. Marius Müller-Westernhagen.

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1: Westernhagen live. Am vergangenen Freitag war Vollmond und vielleicht war genau das der Grund, warum du in der letzten Woche schlechter geschlafen hast. Ob der Mond nun tatsächlich unseren Schlaf beeinflusst, darüber lässt sich streiten. Fest steht eines, bei Vollmond ist die Nacht zumindest deutlich heller. Und manchmal reicht es ja schon, um eine unruhige Nacht zu haben. 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

0: Astronaut Max Mutzke. Wir gehen stetig auf den September zu und auf die nächste Stunde Love Time. Darauf darfst du dich freuen. Dein Herbsthoroskop mit unserer hochamtlichen Sternguckerin Franziska. Jetzt Musik von Billie Eilish. Bis gleich.
1: Hi.

geht stetig auf 0 Uhr zu. Mehr noch, es geht auf September zu. Der Sommer erwinkt sozusagen zum Abschied. Kürzere Tage und trotzdem hat der September seinen ganz eigenen Zauber. Zwischen goldenen Sonnenstrahlen, dem ersten Rascheln von Herbstblättern und vielleicht schon einer Tasse Tee wird es so richtig gemütlich. Die musikalische Untermalung, den passenden Soundtrack, den gibt es hier.

Zwei echte musikalische Bond-Klassiker bei uns in deiner Lifetime. Nobody Does It Better aus dem Streifen Der Spion, der mich liebte und All Time High aus Octopussy. Zwei Songs, zwei Bond-Filme, beide Songs mit dem ganz besonderen Sound zwischen Spannung, Eleganz und vor allem natürlich ganz viel Gefühl. Was erwartet den uns geneigten Lifetime-Konsumenten in dieser Stunde? Franziska, sie gesellt sich zu uns zum anstehenden Herbstanfang schon heute das passende Horoskop. Es wird herbstlich, nur so viel. Nun Musik von Kool & The Gang, Joanne.

0: High in the Sky, the Alan Parsons Project. Der Herbst, er steht vor der Tür und mit ihm vielleicht auch neue Chancen, Überraschungen und ein bisschen frischer Wind in deinem Leben. Was die Sterne für dich bereithalten, das erfährst du jetzt und zwar für Widder, Stier, Zwillinge und Krebs.
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2: Blätter fallen, Drachen steigen. Gruftige Friedhofsstimmung, erfrorene Fingerspitzen, brausende Streitsucht mit schwerem Gerät oder beschauliche schöne Weltmalerei. Wie bringst du das Jahr zu Ende? Ernsthafte machen ihr Leben winterfest. Chaoten vertrödeln es im Nebel, Vorsichtige füllen Speisekammern und jeder soll doch mit seinem Herbst bloß machen, was er will. Widder, Straßenfeger. Falls kein wilder Orkan durch die Gassen tobt und mit den Fensterläden knallt, weiß der Widder sich zu helfen. Entweder kommt der lärmende Laubbläser frühmorgens zum lautstarken Einsatz oder er pflügt joggend durch handgekehrte Blätterhaufen. Dann stürmt es wenigstens zwischenmenschlich. Stier. Einverleiblich. Im Sommer Pilz, im Herbst Pilze. Ein Schlemmerstier weiß jede Jahreszeit körperlich zu genießen. Die Ruhe beim naturnahen Schwammerl sammeln, die Aussicht auf faule Sesselfurzabende und den satten Duft nach reifem Obst in der empfindsamen Schnuppernase. Eine Jahreszeit für sinnliche Gemüter. Zwillinge, Hütchenspiele. Flüchtender Kopfputz, wirbelnde Windhosen, hochbauschende Röcke oder die neuesten Tricksereien nach der langweiligen Sommerpause. Eine erquickliche Belustigung für kurzzeitig interessierte Zwillinge, auch wenn sie wie immer hektisch wieder viel zu viel unter einen Hut zu bringen versuchen. Krebs, rückschrittig. Man wundere sich nicht, wenn kindliche Pfützenspritzer, Laubraschler oder Kastanienaufklauber kichernd durch den Regen hüpfen und bunte Gummistiefel Größe 43 tragen. Da ist das Kind im Krebse außer Rand und Schale. Schuld sind wahrscheinlich selige Kindheitserinnerungen und der Vollmond.
0: Es gibt Menschen, die gruseln sich vor dem Herbst, andere haben Angst vor dieser Nacht. Positiv gestimmte Worte nun von Angela Werner. Ein Titel aus der Rubrik, seit ewigen Zeiten nicht mehr gehört, wenn überhaupt gehört.

0: Angela Werner, hast du Angst vor dieser Nacht? Bunte Blätter, kühlere Tage und vielleicht ganz neue Aussichten in Liebe und Leben? Wir schauen nun, was dein Herbst bringt. Hier kommen Löwe, Jungfrau, Waage und Skorpion.
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2: Löwe. Die Feste feiern, wie die Blätter fallen. Damit vergnügungssüchtige Löwen den Verfall des kränkelnden Sommers nicht als persönliche Majestätsbeleidigung übel nehmen, hat man für sie den goldenen Oktober erfunden. Mit königlicher Farbenpracht, fröhlichen Weinfestivals, Erntedankpartys und leuchtend gelben Kürbissuppenfeten. Jungfrau, es geht ans Eingemachte. Herbst ist dann, wenn Jungfrauen Obst einmachen und Tüchtigkeit ausdünsten. Batterien von Flaschen für selbstgemachten Ketchup, Plastikdöschen mit Suppenkräutern oder säuberlich beschriftete Marmeladengläser füllen erst Küche, dann Keller und zum Abschluss eine Excel-Übersichtstabelle. Waage. Ein schönes Paar. Malerischer Herbst und kunstsinnige Waage sind Idealpartner. Beide wollen sie die Welt schön färben und mit gefällig farbigem Anstrich natürliche Hässlichkeiten hübsch verdecken. Sie lieben den Altweibersommer mit lauen Tagen, bunten Wäldern und kühlen Kuschelabenden im Kerzenschein. Skorpion, stirb langsam. Modergeruch aus zertrampeltem Laub, Fäulnis und Sterben ringsumher, schmuddeliger Nieselregen, richtiges Totensonntagsfeeling mit Friedhofsatmosphäre. So will ein Skorpion den Herbst oder gar kein Wetter. Und in jedem abgestorbenen Stück des Jahres sieht er die Knospen eines Neuanfangs.
0: Die letzten vier Sternzeichen, Schütze, Steinbock, Wassermann und Fische nach Paul McCartney. My Love.

0: zum Schluss schauen wir noch auf die letzten vier Sternzeichen. Was erwartet dich im Herbst? Wo geht's aufwärts und wo solltest du genauer hinschauen? Herbstlich geht es nun zu für Schütze, Steinbock, Wassermann und Fische.
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2: Schütze. Wehe, wenn sie losgelassen. Drachensteigwetter ist endlich und am liebsten würde der Schütze statt des leuchtend bunten Fliegers selbst an der langen Leine aufsteigen und fröhlich mit dem Schwänzchen wedeln. Spätsommersonne, Herbstfeuer, frohsinnige Weinlese. Je kürzer die Tage, desto praller füllt er sie mit Lebenslust. Steinbock. Eiswein gibt's. Gleich nach den Sommerferien, wenn die ersten Lebkuchen im Supermarktsortiment auftauchen, macht der Steinbock den Garten winterfest. Das Haus Zugluft abgedichtet und sein Auto frostsicher. Dann wartet er geduldig auf die ersten Nachtfröste, bis er im Weinberg hartgefrorene Trauben ernten kann. Wassermann. April, Oktober. Morgens Anorak, mittags Bikini, heute lauer Abend und in der Früh Scheibenkratzen. So wetterwendisch kann der Herbst sein, da fühlt sich der unberechenbare Wassermann unter Gleichgesinnten. Er trägt gefütterte Gummistiefel an den Füßen und Sandaletten in der Hand. Und jetzt komme, was da wolle. Fische. Nebelschlusslicht. Nun sind wir alle eins, denken sich Fische, weil die anderen genauso hilflos in undurchsichtigen Dampfschwaden herumschwirren. Märchenhaft verschleiert zeigt sich die Welt von ihrer besten Seite, nämlich gar nicht. Und man muss dem Fisch heimleuchten, damit er nicht vom Leben abgehängt wird.
0: Am kommenden Sonntag hier bei uns, das ist bekannt, ein neues Horoskop.

0: Ozzy Osbourne, einer der ganz Großen, und davor Christina Aguilera. Der Herbst, der naht, und viele Zeitgenossen freuen sich drauf.
1: Der Herbst ist richtig toll, vor allem wenn es nicht regnet und wir noch nicht dieses Matschwetter haben. Ich finde es wahnsinnig toll, durch den Wald zu laufen, durch das raschelnde Laub. Das ist so ein tolles Gefühl. Es riecht nach Herbst. Einfach wundervoll.
0: Ich persönlich mag den Herbst. Und wer nun sagt, Herbst, da regnet es immer, es ist so kalt. Liebe Leute, es soll auch zum Beispiel den goldenen Oktober geben.
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ganz gechillt in die neue Woche, mehr noch in den neuen Monat. Deine Lovetime gibt es wieder am kommenden Sonntag. Das ist dann der 6. September. Ich freue mich drauf. Komm gut durch die Woche und vor allem durch die Nacht. Schlafe fein. Mach es gut.

0: Bericht an etliche Daten gekommen zu sein und sie drohen damit, sie zu veröffentlichen, sollten sie nicht gut 2 Millionen Euro in Bitcoin bekommen. US-Präsident Trump hat einen Öldeal mit Venezuela verkündet. Die USA erhalten die Mehrheitskontrolle über 65 Milliarden Barrel venezolanisches Erdöl. Die US-Ölreserven würden sich dadurch mehr als verdoppeln. Im Januar hatten die USA Venezuelas damaligen Präsidenten Maduro gefangen genommen. Norwegen nimmt Abschied von König Harald. Tausende Menschen legten Blumen und Karten vor dem Palast in Oslo nieder. Viele umarmten sich und weinten. Am Abend wurde der Sarg durch die Hauptstadt zum Schloss gefahren. Harald soll zunächst in der Schlosskapelle aufgebahrt werden. Der FC Bayern macht zum Bundesliga-Start genau da weiter, wo er vor der Sommerpause aufgehört hat. Im Eröffnungsspiel gegen den VfB Stuttgart haben die Bayern am Ende deutlich mit 5:1 gewonnen. Das Team von Trainer Vincent Kompany ließ sich auch nicht vom zwischenzeitlichen Ausgleich der Stuttgarter schocken. Bayern-Spieler und Torschütze zum 4:1 Alexander Pavlovic sagte bei Sky:
1: Wir haben von Anfang bis Ende alles gegeben und es ist oft gegen Stuttgart so, dass sie mit der zweiten Hälfte ein bisschen einbrechen, nicht mehr so viel Kraft haben und es war heute wieder so und wir machen immer weiter, hören nicht auf und machen unsere Tore.
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3: 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Wolkig und ab und zu nass ist es heute Vormittag. Im Norden und Westen ziehen viele Wolken durch. An der Küste regnet es zeitweise, sonst scheint oft die Sonne und später kommen mehr Wolken dazu, nur vereinzelt ein kurzer Schauer. Dazu werden es 20 bis 27 Grad. Morgen geht's gemischt weiter, meist trocken, maximal bis 29 Grad.
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1: Im Studio Cornelius Dreger. Schönen guten Morgen. Gemeinsame Übungen, neue Technologien und eine neue Taskforce. Die Ostseestaaten wollen beim Thema Drohnenabwehr künftig enger zusammenarbeiten. Das wurde bei einem Treffen der Innenminister in Flensburg vereinbart. Die neue Sicherheitstaskforce soll aber auch auf andere hybride Bedrohungen reagieren, so Bundesinnenminister Dobrindt.
2: Wir reden hier in der Ostsee von gekappten Unterwasserkabeln, von Anschlagsversuchen, von Desinformationskampagnen. Alles dient der Destabilisierung unserer Gesellschaften, der Politik, unserer Demokratien.
1: Das Land Berlin wird nach einem Hackerangriff erpresst, will laut regierendem Bürgermeister Wegner aber nicht auf die Forderung eingehen. Mitte August hatte die Attacke die Berliner Behörden zum Teil lahmgelegt. Es wird immer noch geprüft, welche Daten gestohlen wurden. Die Hacker behaupten laut einem Spiegelbericht an etliche Daten gekommen zu sein und sie drohen damit, sie zu veröffentlichen, sollten sie nicht gut 2 Millionen Euro in Bitcoin bekommen. US-Präsident Trump hat einen Öldeal mit Venezuela verkündet. Die USA erhalten die Mehrheitskontrolle über 65 Milliarden Barrel venezolanisches Erdöl. Die US-Ölreserven würden sich dadurch mehr als verdoppeln. Im Januar hatten die USA Venezuelas damaligen Präsidenten Maduro gefangen genommen. Norwegen nimmt Abschied von König Harald. Tausende Menschen legten Blumen und Karten vor dem Palast in Oslo nieder. Viele umarmten sich und weinten. Am Abend wurde der Sarg durch die Hauptstadt zum Schloss gefahren. Harald soll zunächst in der Schlosskapelle aufgebahrt werden. Der FC Bayern macht zum Bundesliga-Start genau da weiter, wo er vor der Sommerpause aufgehört hat. Im Eröffnungsspiel gegen den VfB Stuttgart haben die Bayern am Ende deutlich mit 5:1 gewonnen. Das Team von Trainer Vincent Kompany ließ sich auch nicht vom zwischenzeitlichen Ausgleich der Stuttgarter schocken. Bayern-Spieler und Torschütze zum 4:1 Alexander Pavlovic sagte bei Sky:
3: Wir haben von Anfang bis Ende alles gegeben und es ist oft gegen Stuttgart so, dass sie mit der zweiten Hälfte ein bisschen einbrechen, nicht mehr so viel Kraft haben und es war heute wieder so und wir machen immer weiter, hören nicht auf und machen unsere Tore.
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4: mit KI-Support. Wolkig und ab und zu nass ist es heute Vormittag. Im Norden und Westen ziehen viele Wolken durch. An der Küste regnet es zeitweise, sonst scheint oft die Sonne und später kommen mehr Wolken dazu, nur vereinzelt ein kurzer Schauer. Dazu werden es 20 bis 27 Grad. Morgen geht's gemischt weiter, meist trocken, maximal bis 29 Grad.

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1: Im Studio Cornelius Dreger. Schönen guten Morgen. Gemeinsame Übungen, neue Technologien und eine neue Taskforce. Die Ostseestaaten wollen beim Thema Drohnenabwehr künftig enger zusammenarbeiten. Das wurde bei einem Treffen der Innenminister in Flensburg vereinbart. Die neue Sicherheitstaskforce soll aber auch auf andere hybride Bedrohungen reagieren, so Bundesinnenminister Dobrindt.
2: Wir reden hier in der Ostsee von gekappten Unterwasserkabeln, von Anschlagsversuchen, von Desinformationskampagnen. Alles dient der Destabilisierung unserer Gesellschaften, der Politik, unserer Demokratien.
1: Das Land Berlin wird nach einem Hackerangriff erpresst, will laut regierendem Bürgermeister Wegner aber nicht auf die Forderung eingehen. Mitte August hatte die Attacke die Berliner Behörden zum Teil lahmgelegt. Es wird immer noch geprüft, welche Daten gestohlen wurden. Die Hacker behaupten laut einem Spiegelbericht an etliche Daten gekommen zu sein und sie drohen damit, sie zu veröffentlichen, sollten sie nicht gut 2 Millionen Euro in Bitcoin bekommen. US-Präsident Trump hat einen Öldeal mit Venezuela verkündet. Die USA erhalten die Mehrheitskontrolle über 65 Milliarden Barrel venezolanisches Erdöl. Die US-Ölreserven würden sich dadurch mehr als verdoppeln. Im Januar hatten die USA Venezuelas damaligen Präsidenten Maduro gefangen genommen. Norwegen nimmt Abschied von König Harald. Tausende Menschen legten Blumen und Karten vor dem Palast in Oslo nieder. Viele umarmten sich und weinten. Am Abend wurde der Sarg durch die Hauptstadt zum Schloss gefahren. Harald soll zunächst in der Schlosskapelle aufgebahrt werden. Der FC Bayern macht zum Bundesliga-Start genau da weiter, wo er vor der Sommerpause aufgehört hat. Im Eröffnungsspiel gegen den VfB Stuttgart haben die Bayern am Ende deutlich mit 5:1 gewonnen. Das Team von Trainer Vincent Kompany ließ sich auch nicht vom zwischenzeitlichen Ausgleich der Stuttgarter schocken. Bayern-Spieler und Torschütze zum 4:1 Alexander Pavlovic sagte bei Sky:
3: Wir haben von Anfang bis Ende alles gegeben und ist oft gegen Stuttgart so, dass sie mit der zweiten Hälfte ein bisschen einbrechen, nicht mehr so viel Kraft haben und es war heute wieder so und wir machen immer weiter, hören nicht auf und machen unsere Tore.
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4: mit KI-Support. Wolkig und ab und zu nass ist es heute Vormittag. Im Norden und Westen ziehen viele Wolken durch. An der Küste regnet es zeitweise, sonst scheint oft die Sonne und später kommen mehr Wolken dazu, nur vereinzelt ein kurzer Schauer. Dazu werden es 20 bis 27 Grad. Morgen geht's gemischt weiter, meist trocken, maximal bis 29 Grad.

0: Ein Meilenstein der Musikgeschichte.
1: 1977 veröffentlichten Fleetwood Mac mit Rumours ihr 11. Studioalbum. Mit 40 Millionen verkauften Exemplaren gehört es zu den weltweit meistverkauften Alben aller Zeiten. Das Album selbst entstand in einer Zeit, in der die Verhältnisse innerhalb der Band allerdings schwierig geworden waren. Mick Fleetwood trennte sich von seiner Frau Jenny, Lindsay Buckingham und Stevie Nicks, die eine Beziehung hatten. Als sie der Gruppe beitraten, trennten sich ebenfalls. Genauso wie John und Christine McVie, obwohl alle fünf in der Band blieben. Das bedeutete, wie Stevie Nicks später einmal schilderte, dass Leute, die normalerweise keine Rolle im Leben des anderen spielten, viele Stunden und schwere Zeiten zusammen erlebten. Herausgekommen ist jedoch ein erstklassiges Album für die Ewigkeit, nämlich Rumours. Go Your Own Way, Dreams Don't Stop und You Make Love and Fun wurden als Singles veröffentlicht. The Chain wurde nach dem Erscheinen des Albums zum regelmäßigen Eröffnungssong aller Fleetwood Mac Konzerte. Und hier sind nun Fleetwood Mac aus ihrem Album Rumours. Hören wir The Chain.

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1: Im Studio Cornelius Dreger. Schönen guten Morgen. Gemeinsame Übungen, neue Technologien und eine neue Taskforce.